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0: Wolken, längere sonnige Phasen sind anfangs noch in der Osthälfte Österreichs möglich. Dann müssen wir uns allgemein auf Regen einstellen.
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12: Mit Hannes Harp. Prominent besetzt ist heute der Untersuchungsausschuss zur Causa Pinacek. Mit Justizministerin Anna Sporrer ist erstmals ein Mitglied der aktuellen Bundesregierung geladen. Der Vortag hat für NEOS Fraktionsführerin Sophie Wojcicki zumindest die Erkenntnis gebracht, dass Ex-Kanzler Sebastian Kurz Interesse daran gehabt habe, dass Pinacek Sektionschef bleibt und dass dieser die ÖVP beraten habe.
13: Das ist in Wahrheit der politisch brisante Punkt an diesem ganzen Fall, an dieser ganzen Causa. Das ist der Grund, wieso es hier einen U-Ausschuss gibt zu diesem Verfahren. Und das ist der Grund, der im Wesentlichen beleuchtet werden muss. Wie läuft in Österreich die Trennung zwischen Justiz und Politik?
12: Der einst mächtige Justizsektionschef Pilnacek ist vor knapp 3 Jahren ums Leben gekommen. Aus Sicht der FPÖ wurden mögliche Zusammenhänge zwischen seinem Tod und den Kontakten zur ÖVP bei den Ermittlungen vernachlässigt. Das tägliche Leben ist im Vormonat erneut teurer geworden. 3,2% hat die Teuerung ausgemacht, zeigt die Schnellschätzung der Statistik Austria, nach 2,8% im Juli. Besonders Sprit und Heizöl haben die Teuerung nach oben getrieben. Auch aktuell hat der Dieselpreis mit knapp 2,30 Euro je Liter einen neuen Rekordpreis erreicht. Auch Superbenzin kratzt an der 2-Euro-Marke. Einmal mehr fordern Autofahrerclubs eine EU-weite Übergewinnsteuer für Ölkonzerne. Heute soll in Kanada verkündet werden, wie hoch die Strafe gegen Magna-Gründer Frank Stronach ausfallen wird. Es geht dabei aber nur mehr um den Schuldspruch zum sogenannten unsittlichen Übergriff. In den 2 anderen Fällen hat das Gericht den Schuldspruch wegen sexueller Übergriffe nachträglich wieder aufgehoben. Insgesamt 13 Frauen haben dem gebürtigen Steirer sexuelle Übergriffe vorgeworfen, die teils fast 50 Jahre zurückreichen. Stronach bestreitet sämtliche Vorwürfe. ChatGPT-Entwickler OpenAI hat jetzt neue Probleme mit seiner künstlichen Intelligenz öffentlich gemacht. Demnach hat die KI bei Tests geschummelt. Ein Modell hat versucht, eigene Daten ins Netz hochzuladen und sie dann bei Antworten als Quelle nennen zu können. In einem anderen Fall hat die KI angefragte Daten erfunden und wollte das zunächst verschweigen.
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12: Von Westen her lockern die Wolken auf in Vorarlberg und weiter Richtung Osten und Süden öffnen sich die ersten Sonnenfenster, während die nächsten Stunden in Kärnten und der Steiermark regnerisch verlaufen. Es bleibt relativ kühl bei Höchstwerten zwischen 14 und 22 Grad. Wie sieht der Start ins Wochenende aus? Bewölkt mit sonnigen Phasen in der Osthälfte. Am Nachmittag sind dann Regenschauer dabei, vor allem von Tirol bis in die Obersteiermark und Kärnten.
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5: Mit Hannes Harp. Die Badesaison ist für viele Menschen in Österreich vorbei, weshalb in den nächsten Tagen und Wochen auch viele ihre Pools entleeren werden. Das Poolwasser sollte aber auf keinen Fall im nächstgelegenen Bach landen, sagt Andrea Hassler von der Gemeinschaft Steirischer Abwasserentsorger.
6: Die erste Hauptempfehlung ist einfach die Verrieselung auf Eigengrund über die Grünfläche. Die weitere zusätzliche Möglichkeit ist es natürlich, in den Kanal abzulassen, aber dort nur mit ausdrücklicher Genehmigung und Abstimmung des örtlichen Kanalbetreibers.
5: Vor dem Entleeren noch einmal den Chlorgehalt messen, rät Hassler, der sollte unter 0,05 Milligramm pro Liter liegen. Prominent besetzt ist heute der Untersuchungsausschuss zur Causa Pilnacek. Mit Justizministerin Anna Sporrer ist erstmals ein Mitglied der aktuellen Bundesregierung geladen. Der Vortag hat für NEOS-Fraktionschefin Sophie Wojcke zumindest die Erkenntnis gebracht, dass Ex-Kanzler Sebastian Kurz Interesse daran gehabt habe, dass Pilnacek Sektionschef bleibt. Sporrer hat die Befragung heute genutzt, um einmal mehr für eine unabhängige Bundesstaatsanwaltschaft zu plädieren. Die weltweiten Wasserressourcen sind in den vergangenen Jahren knapper geworden. Das berichtet die Weltwetterorganisation WMO, unter anderem, weil die Gletscher schrumpfen oder der Grundwasserspiegel in vielen Regionen der Welt sinkt. Beim Grundwasser sind besonders Zentral- und Osteuropa betroffen. Im Großteil Nordeuropas dagegen ist der Grundwasserspiegel über dem langfristigen Niveau gelegen. Fußball in der Bundesliga soll die Arbeit des VAR oder Video Assistant Referee für die Fans in den Stadien transparenter werden. Sobald der VAR eingreift, soll es vom Schiedsrichter per Headset die Info über die Stadionlautsprecher geben. Zudem sollen die Bilder auf der Video Wall zu sehen sein. Den Anfang machen bereits die kommenden Spiele dieses Wochenende.
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5: Die kommenden Stunden bleibt es vom Salzkammergut Richtung Osten und Süden lange Zeit noch bewölkt mit Regen. Am längsten regnet es in Kärnten und der Steiermark teils auch kräftig. In Vorarlberg und Nordtirol ist es trocken und auch sonnig. Auch weiter Richtung Osten steigen die Chancen auf Sonne. Am Thermometer stehen noch maximal 14 bis 22 Grad. Der Abend wird meist trocken. Auch in Kärnten und der Steiermark lässt der Regen nach.
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15: Mit Hannes Harp. Standing Ovations heute für den kanadischen Premier Mark Carney im Europaparlament in Straßburg. Die Rede wurde mit Spannung erwartet. Nach der Einladung von EU-Chefin von der Leyen für eine einzigartige Allianz zwischen der EU und Kanada. Wie erwartet hat Carney die Einladung zur engeren Partnerschaft angenommen, aber auch klargemacht, was Kanada nicht will. Wir sind nicht auf der Suche nach Macht, andere zu dominieren. Im Gegenteil, wir wollen resilienter werden, damit niemand unsere offenen Märkte kontrollieren, unsere Souveränität, unseren Staat bedrohen kann, sowie unsere Freiheit, unsere Demokratie oder unsere Gesetze untergraben kann. Die EU und Kanada wollen neben Handel künftig auch bei Verteidigung, KI oder sauberer Energie noch enger zusammenarbeiten. Nach langen Verhandlungen hat der US-Kongress deutlich schärfere Wirtschaftsstrafen gegen Russland beschlossen. Nach dem Senat hat auch das Repräsentantenhaus sein Okay für das Paket gegeben. Die Strafen richten sich gegen Präsident Wladimir Putin und nehmen die sogenannte Schattenflotte ins Visier, mit deren Schiffen Moskau internationale Handelsblockaden bei Rohöl umgeht. Der steirische Anlagenbauer Andritz hat einmal mehr einen Millionenauftrag bekommen. Andritz wird ein Wasserkraftwerk in Rumänien auf den neuesten Stand bringen. Der Auftrag soll im hohen zweistelligen Millionenbereich sein, wie es heißt. Bis 2031 soll das Projekt fertig sein. Die Badesaison ist für viele Menschen in Österreich vorbei, weshalb in den nächsten Tagen und Wochen auch viele ihre Pools entleeren werden. Das Poolwasser sollte aber auf keinen Fall im nächstgelegenen Bach landen, sagen uns die Abwasserentsorger. Am besten das...

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